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1: Guten Abend und herzlich willkommen zur wöchentlichen Sportübersicht der Stimme Kroatiens. Hier präsentieren wir Ihnen einen Rückblick auf die vergangene Woche des kroatischen Sports. Die 11. Ausgabe des Radrenns Crow Race ist gestartet. Auf die Radprofis warten 6 Etappen. Die heutige erste Etappe ist 167 Kilometer lang und führt von Split über die Stadt Blato na Cetini, Dugopolje, Lečevica und Troge bis nach Seget. Unter den zahlreichen bekannten Namen des internationalen Radsports sind auch 2 kroatische Fahrer dabei. Fran Miholjevic vom World Tour Team Bahrain Victorious nimmt bereits zum 6. Mal am Crow Race teil. Für Nikolas Gojković vom Team Pogi Team Gusto Ljubljana ist es der 3. Start. Das diesjährige Rennen hat erstmals den Status 2 Pro. Damit eine höhere Kategorie des Internationalen Radsportverbandes UCI. Im Starterfeld befinden sich mit 7 World Tour Teams so viele wie noch nie. Hinzu kommen 9 Mannschaften der Kategorie Pro Team. Die 31-jährige kroatische Boxerin Sara Beram hat ihren Viertelfinalkampf verloren und damit eine Medaille bei den Europameisterschaften in Sofia verpasst. In der Gewichtsklasse bis 65 Kilogramm unterlag sie der 23-jährigen Russin Azalia Aminova nach Punkten. Die Punktrichter entschieden einstimmig für die Russin. Nach Runden stand es 5:0, 4:1 und 5:0 für Aminova. Die erfahrene Russin, frühere Welt- und Europameisterin in den Nachwuchsklassen, zeigte eine starke Leistung. In ihren bisherigen 40 Kämpfen musste sie lediglich 2 Niederlagen hinnehmen. Zwar gab Beram in der ersten Runde das Tempo vor und hatte über weite Strecken die Initiative, doch Aminova setzte sich im weiteren Verlauf klar durch. Beram kämpfte bis zum Schluss, konnte den Kampf im Ring jedoch nicht mehr zu ihren Gunsten drehen. Damit bleibt die Kroatin ohne Medaille. Vor 3 Jahren hatte sie bei den Europameisterschaften in Budvar die Bronzemedaille gewonnen. In diesem Jahr holte Beram bei den Mittelmeerspielen bereits die Goldmedaille. Zum Fußball. Kroatien ist am Montag in Zagreb zusammengekommen, um sich auf die Nations League vorzubereiten. Kroatien spielt in der Gruppe 3 der Liga A gemeinsam mit Welt- und Europameister Spanien, England und Tschechien. Das erste Spiel bestreitet die Mannschaft am 26. September in Prag gegen Tschechien. 3 Tage später folgt in Sevilla das Duell mit Spanien. Der neue kroatische Nationaltrainer Slaven Bilic freut sich auf den Start, muss jedoch auf 2 Spieler verzichten. Josip Juranovic und Martin Erlic fallen verletzungsbedingt aus. Für sie wurden Marin Pongracic und Christian Jakic nachnominiert. Zudem berief Bilic nachträglich Lovro Majer in den Kader. Bilic betonte, dass der Kreis der Nationalspieler nicht geschlossen sei und die aktuelle Situation und Form der Spieler genau beobachtet werde. Innerhalb weniger Wochen könne sich der Status eines Spielers deutlich verändern, etwa durch Formschwankungen oder Verletzungen. Nach den beiden Auswärtsspielen folgen 2 Heimpartien. Am 3. Oktober empfängt Kroatien England in Rijeka, am 6. Oktober kommt es in Split erneut zum Duell mit Spanien. Die letzten beiden Gruppenspiele finden im November gegen England in London und Tschechien in Zagreb statt. Die ersten beiden Mannschaften der Gruppe qualifizieren sich für das Viertelfinale. Der Drittplatzierte muss ins Playoff um den Verbleib in Liga A. Der Gruppenletzte steigt in die Liga B ab. In der kroatischen Fußballliga hat Rijeka Hajduk Split mit 3:0 besiegt, während sich Dinamo gegen Lokomotiva mit 3:2 durchsetzte. An der Tabellenspitze stehen Dinamo, Hajduk und Rijeka mit jeweils 16 Punkten. Dinamo hat allerdings ein Spiel weniger absolviert. Luka Modric hat beim 3:0-Sieg des AC Mailand gegen Lecce erneut überzeugt. Die italienische Sportzeitung La Gazzetta dello Sport bezeichnete die Partie als Mailands bisher beste Saisonleistung und hob dabei besonders die Rolle des kroatischen Mittelfeldspielers hervor. Nach einem schwächeren Auftritt gegen Benfica habe Milan dieses Mal wieder mit Spielfreude, Vertikalität und Intensität überzeugt. Besonders stark sei das Mittelfeld mit Modric und Adrien Rabiot gewesen. Das Mittelfeld wurde 2 großen Strategen anvertraut. Modric und Rabiot, schreibt die Gazzetta. Rabiot habe Modric dabei als taktischen Bezugspunkt genutzt und seine Positionen auf der rechten und linken Seite gewechselt. Dadurch habe der kroatische Nationalspieler viel Raum für die Organisation des Mailänder Spiels gehabt. Zum Tennis. Die kroatische Tennisnationalmannschaft hat gegen Deutschland in der zweiten Qualifikationsrunde das Davis Cup Finale verpasst. Deutschland setzte sich mit 3:1 durch und sicherte sich damit den Einzug in die nächste Runde. Den ersten Punkt für Deutschland holte Alexander Zverev. Er besiegte am Samstag den Kroaten Matej Dodik mit 6:4 und 7:6. Damit ging Deutschland zunächst mit 1:0 in Führung. Dino Prismic hatte am Samstag dann mit seinem Sieg gegen Daniel Altmaier für den kroatischen Punkt gesorgt. Im Doppel fiel anschließend die Vorentscheidung. Kevin Kravitz und Tim Pütz besiegten Mate Pavic und Nikola Mektic mit 7:5 und 6:2. Damit stand Kroatien unter Druck. Im anschließenden Einzel traf Prismic auf den Weltranglisten zweiten Alexander Zverev. Der Deutsche wurde seiner Favoritenrolle gerecht und gewann mit 6:2 und 6:4. Damit holte Zverev den entscheidenden dritten Punkt für Deutschland. Leider war der heutige Tag für uns nicht erfolgreich. Schade, wir hatten in beiden Partien schwere Aufgaben, besonders im Doppel, in dem das deutsche Team auf dem Platz sehr, sehr stark aufgetreten ist. Sie haben praktisch keinen einzigen Fehler gemacht. Aber das gehört zum Sport und zum Davis Cup. Man muss ihnen gratulieren. Sie waren heute einfach besser. Kroatiens Teamchef Ivan Dodik betonte anschließend, dass die junge Mannschaft vor allem wertvolle Erfahrungen gesammelt habe. Das Team habe trotz der Niederlage wichtige Erkenntnisse für die kommenden Davis Cup-Begegnungen und die weitere Karriere der Spieler gewonnen. Für Kroatien ist die Davis Cup-Saison damit beendet. Die Nationalmannschaft bleibt jedoch auch im kommenden Jahr in der höchsten Spielklasse. Den nächsten Gegner erfährt Kroatien bei der Auslosung Ende November. Der kroatische Tennisspieler Marin Cilic hat sich in der neuesten ATP-Weltrangliste um einen Platz verbessert und liegt nun auf Rang 79. Die Rangliste wurde am Montag nach der Davis Cup-Woche veröffentlicht. Auch Dino Prismic und Bojan Gojo machten Plätze gut. Prismic verbesserte sich von Rang 103 auf 101, Gojo von 156 auf 150, Matej Dodik fiel dagegen von Platz 171 auf 174. Luka Mikrut kletterte von Rang 239 auf 214. Bei den Frauen ist Dona Vekić weiterhin die bestplatzierte Kroatin. Sie fiel um einen Rang auf Platz 38 zurück. Petra Marcinko bleibt auf Rang 75, Antonia Ružić auf Platz 79. Lea Bošković verbesserte sich um einen Platz auf Rang 328, während Lucia Čirić-Bagarić 7 Plätze gut machte und jetzt auf Position 345 steht. Das traditionelle Festival Tage in der Bucht in Starigrad auf der Insel Hvar war von der Regatta der Traditionsboote in der Bucht von Starigrad sowie der abendlichen Fahrt, Tanz der Segel und Lichter geprägt. Bei der abendlichen Bootsfahrt im Scheinwerferlicht, die traditionell eine große Anzahl von Einheimischen und Gästen anzieht, überreichte der Minister für Tourismus und Sport, Donci Glavina, Anerkennungen und Dankurkunden an die Vereine, Steuerleute und Besatzung, die am Festival teilnahmen. Wir an der Küste und besonders auf den Inseln leben größtenteils vom Tourismus. Das haben wir den Bemühungen der Generation vor uns zu verdanken, die das, was wir heute haben, in harter Arbeit aufgebaut haben. Sie haben das geschaffen, was wir im Tourismusjargon als Destination bezeichnen. Und das müssen wir vor dem Vergessen bewahren, erklärte Glavina. Am Festival nahmen 250 Traditionsboote von der gesamten Adria teil, von der Kvarnerbucht bis Opuzen und Bar in Montenegro. Das diesjährige Partnerland und Ehrengast war Italien, vertreten durch den Verein Arzana aus Venedig. Neben den Regatten und Fahrten der Traditionsboote umfasst das Programm Ausstellungen, Workshops, ein gastronomisches Angebot und Musikprogramme. Eines der zentralen Ereignisse des Festivals war der abendliche Tanz der Segel und Lichter. Das war der Sportblick der Stimme Kroatiens. 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